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1: Ich bin Hendrik Daum. Die USA machen ernst und kündigen jetzt den Abzug von 5000 Soldaten aus Deutschland an. US-Verteidigungsminister Hexes hat nach Angaben seines Ministeriums angeordnet, dass der Abzug spätestens in einem Jahr abgeschlossen sein soll. Trump hatte bereits vor einigen Tagen angekündigt, einen entsprechenden Schritt zu prüfen. In dem Zusammenhang hatte Trump deutliche Kritik an Bundeskanzler Merz geübt, weil dieser sich wiederum kritisch über die US-Offensive gegen den Iran geäußert hatte. Derzeit sind rund 39.000 US-Soldaten in Deutschland stationiert. Die Gewerkschaften kündigen harten Widerstand gegen die geplanten Sozialkürzungen an. DGB-Chefin Fahimi hat bei der zentralen Mai-Demo in Nürnberg gesagt, wer das Rentenniveau angreift, der provoziert einen gesellschaftlichen Großkonflikt. Die Gewerkschaften lehnen auch die Einsparungen in der Krankenversicherung ab, die das Kabinett am Mittwoch beschlossen hat. Stattdessen fordert Fahimi höhere Steuern für Wohlhabende. Zum dreijährigen Jubiläum des Deutschland-Tickets fordern Kommunen und Umweltverbände einen massiven Ausbau des Nahverkehrs. Der Deutsche Städtetag will mehr Linien und dichtere Takte, der BUND längere Züge und elektrische Busse. Bisher profitieren vor allem Menschen in Städten vom Ticket, auf dem Land fehlen oft die Anschlüsse. Das Ticket kostet inzwischen 63 Euro im Monat. Die Basketballer des FC Bayern München haben das Spitzenspiel gegen Alba Berlin zu Hause mit 85-79 gewonnen und sichern sich damit den ersten Platz nach der Hauptrunde. Der Titelverteidiger hat jetzt in jeder Playoff-Serie den Heimvorteil auf seiner Seite.
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1: Ich bin Hendrik Daum. Die USA wollen in den kommenden Monaten etwa 5000 Soldaten aus Deutschland abziehen. Wie ein Sprecher des Pentagons mitgeteilt hat, habe man vor dieser Entscheidung die US-Truppenpräsenz in Europa gründlich geprüft. Die Zahl der US-Soldaten, die hierzulande stationiert sind, schwankt aufgrund von Rotationen etwas. Zuletzt waren es gut 36.000. US-Präsident Trump hatte bereits vor einigen Tagen mit einem Abzug von Soldaten gedroht. Hintergrund ist die kritische Haltung Deutschlands zum Krieg der USA gegen den Iran. Besonders erbost hatte Trump die Aussage von Bundeskanzler Merz, die Iraner würden die USA

0: bei den Verhandlungen zur Beendigung des Krieges demütigen. Für den Fernverkehr der Deutschen Bahn kann man demnächst auch Last-Minute-Tickets kaufen. Die Bahn bietet diese stark vergünstigten Fahrscheine ab dem kommenden Wochenende immer samstags und sonntags an für Fahrten in der Folgewoche. Dirk Zeitler mit den Einzelheiten.
1: Die günstigsten Tickets kosten 6,99 Euro. Zudem werden Bahncard-Ermäßigungen berücksichtigt. Die Bahn will die Last-Minute-Tickets nur für Züge verkaufen, in denen es noch freie Plätze gibt. Die Wahrscheinlichkeit, ein Schnäppchen zu ergattern, ist daher abseits der Hauptreisezeiten besonders hoch.
0: Der Schiffskonvoi mit dem ursprünglich gestrandeten Buckelwal befindet sich mittlerweile auf Kurs in der Nordsee. Der Schlepper, der den Lastkahn mit dem Wal zieht, ist am Abend an der nördlichen Spitze Dänemarks in Richtung Norwegen unterwegs gewesen. Später soll der Buckelwal an einem öffentlich nicht bekannten Ort in der Nordsee ausgesetzt werden. Die Basketballer des FC Bayern München haben das Spitzenspiel gegen Alba Berlin zu Hause mit 85-79 gewonnen und sichern sich damit den ersten Platz nach der Hauptrunde. Der Titelverteidiger hat jetzt in jeder Playoff-Serie den Heimvorteil auf seiner Seite.
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1: Ich bin Hendrik Daum. Einen schönen guten Morgen. Paukenschlag aus Washington. Die USA wollen in den kommenden Monaten etwa 5000 Soldaten aus Deutschland abziehen. US-Präsident Trump hatte bereits vor einigen Tagen mit einem Teilabzug von Soldaten gedroht. Hintergrund ist die kritische Haltung Deutschlands zum Krieg der USA gegen den Iran. Die Wirtschaftsweise Monika Schnitzer warnt die Bundesregierung vor weiteren staatlichen Entlastungen bei steigenden Energiepreisen. In der Augsburger Allgemeinen kritisierte Schnitzer insbesondere den Tankrabatt als sozial ungerecht. Statt pauschaler Hilfen fordert sie gezielte Unterstützung für diejenigen, die wirklich darauf angewiesen sind. Für den Fernverkehr der Deutschen Bahn kann man demnächst auch Last-Minute-Tickets kaufen. Ab dem kommenden Wochenende immer samstags und sonntags für Fahrten in der Folgewoche. Dirk Zeitler mit den Einzelheiten.

0: halten.
1: Die günstigsten Tickets kosten 6,99 Euro. Zudem werden Bahnkartermäßigungen berücksichtigt. Die Bahn will die Last-Minute-Tickets nur für Züge verkaufen, in denen es noch freie Plätze gibt. Die Wahrscheinlichkeit, ein Schnäppchen zu ergattern, ist daher abseits der Hauptreisezeiten besonders hoch.
0: Der Konvoi zur Freisetzung des mehrfach an der deutschen Ostseeküste gestrandeten Buckelwals ist jetzt am frühen Morgen auf Kurs in der Nordsee. Der Wal wird in einer speziellen Barge von einem Schlepper und einem Begleitschiff aktuell nördlich von Dänemark in Richtung Norwegen transportiert. Die Freilassung soll an einem geheim gehaltenen Ort in der Nordsee stattfinden.
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1: Ich bin Angela Kress. Guten Morgen. Spitzenverdiener mit sechsstelligen Gehältern müssten einen Beitrag leisten, damit kleine und mittlere Einkommen deutlich entlastet werden können. Das will Bundesfinanzminister Klingbeil und offenbar dabei Tempo machen. Der Süddeutschen Zeitung sagte er, dass er sein Reformkonzept für die Einkommenssteuer in den kommenden Wochen vorlegen werde. Von der Koalition ist die Reform für den 1. Januar 2027 angekündigt. Die USA machen ernst und kündigen den Abzug von 5.000 Soldaten aus Deutschland an. Laut Pentagon soll der Abzug spätestens in einem Jahr abgeschlossen sein. Derzeit sind gut 36.000 US-Soldaten in Deutschland stationiert. US-Präsident Trump hatte schon vor einigen Tagen einen solchen Teilabzug angekündigt. Er erfolgt auch vor dem Hintergrund wachsender Spannungen zwischen Washington und Berlin. Und US-Präsident Trump heizt gleichzeitig den Zollstreit zwischen den USA und der Europäischen Union wieder an, indem er die Zölle auf Autos und Lastwagen aus der EU erhöhen will, auf 25% ab kommender Woche. Trump begründet den Schritt damit, dass die Europäische Union ein vereinbartes Handelsabkommen nicht einhalte. Franziska Spieker berichtet aus Washington.
2: Für Autos, leichte Lastwagen und Autoteile, die aus der Europäischen Union in die USA gelangen, gilt aktuell ein Zollsatz von 15%. Doch Trump will das nun ändern. Bernd Lange, der Vorsitzende des Handelsausschusses im Europaparlament, findet das inakzeptabel. Das Europäische Parlament halte weiterhin an der Vereinbarung fest und arbeite an deren Umsetzung, sagt er.
1: Tennisprofi Alexander Zverev hat es beim Masters-Turnier in Madrid ins Finale geschafft. Deutschlands Nummer 1 gewann im Halbfinale souverän in 2 Sätzen gegen den Belgier Alexander Bloks. Im Endspiel trifft Zverev morgen auf den Weltranglisten-Ersten Jannik Sinner.
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3: Alter, guck mal nochmal, was dieser Samstag für uns wettermäßig parat hält. Und es sieht wirklich richtig, richtig, richtig schick aus. In den frühen Morgenstunden, wie jetzt schon klar und recht kalt, okay. Die Temperatur aktuell hier in der Würzburger Innenstadt um die 9 Grad. Tagsüber dann aber strahlender Sonnenschein und Temperaturen bis 28 Grad. Morgen wechseln sich dann Sonne und Wolken ab, dazu bleibt es warm. Morgen Abend dann, so gegen Abend.

0: Abend hin ein leichtes Schauer- und Gewitterrisiko. Am Montag dann mehr und mehr Schauer und auch Gewitter, die sich zu uns ausbreiten. Ab Dienstag unbeständig mit Schauern und Gewittern. Dazu wird's kühler.
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0: Aktuell für euch keine größeren Verkehrsstörungen aus der Region. Wenn ihr anderer Meinung sein solltet um diese Uhrzeit, 0800 30 80 900, dann geben wir's gerne weiter. Gute Fahrt.
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0: Moin.

First Boy in Beautiful Life bei eurem Sender mit Heimvorteil. Achter, Achter. Schon mal direkt merken. Vor der Residenz, da ist ihr Heimspiel. Die Jungs aus Kascht kommen aus ihrer neuen Wahlheimat Berlin nach Würzburg. Das waren jetzt viel Informationen, viel Städte und einige Kilometer. Was aber Fakt ist, es wird ein Megatag, ein Megaabend werden. 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So, es ist Samstag, der 2. Mai. Bums, da ist auch schon wieder Mai. Unglaublich. Ich hoffe, ihr hattet gestern einen tollen 1. Mai, einen tollen Mai-Feiertag. Habt das genossen mit der ein oder anderen Wanderung. Ja, Wetter war ja passend dazu. Oder vielleicht bei der ein oder anderen sportlichen Aktivität. Auch das wäre ja gut möglich gewesen. Dann können wir eigentlich jetzt schön weiter reinstarten in dieses verlängerte Wochenende. Nach dem Feiertag gestern, heute also jetzt der Samstag mit Kamrat und Hug Yourself. Und gleich gibt's Jupiter Jones.

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0: The Police and Every Breath You Take. An diesem Samstagmorgen, 6.29 Uhr mittlerweile. Guten Morgen an alle, die jetzt so langsam die Äuglein aufmachen. Dürft gern nochmal die Äuglein reiben. Schön, streckt euch mal kräftig. Sondern raus! Wird ja einen Grund haben, warum ihr jetzt schon zuhört. Anderes Thema. Donnerstagabend. Vielleicht habt ihr wieder ProSieben geguckt. Läuft die aktuelle Staffel von Germany's Next Topmodel. Ist ja auch so in den letzten Zügen jetzt demnächst. Da hängt Heidi dann ganz groß bei uns in der Region auf Werbeplakaten. Heidi Klum, sie wird das neue Werbegesicht von S. Oliver aus Rottendorf. Ganz nach dem Motto, ein Model ohne Job ist ja kein Model, schmeißt sie sich zusätzlich zur Kampagne für die italienische Unterwäschemarke Intimissimi jetzt auch noch in das wohl bekannteste Modeunternehmen aus unserer Region, in Schale. Vermutlich aber wahrscheinlich mit deutlich mehr Stoff. Wie kam es denn jetzt zu der Geschichte, Eva?
1: Die Antwort, die liegt vor allem in der Strategie der Marke. S. Oliver will international sichtbarer werden und setzt dafür auf maximale Wiedererkennbarkeit. Mit Heidi Klum holt sich das Unternehmen ein Gesicht, das weit über Deutschland hinaus funktioniert. Mit großer TV-Präsenz, Millionen Followern und jeder Menge Medienaufmerksamkeit. Ganz neu ist Promi-Werbung bei S. Oliver ja nicht. In der Vergangenheit da standen zum Beispiel Joko Winterscheid, Dieter Bohlen, Anastasia oder David Garrett für Kampagnen vor der Kamera. Auffällig ist aber, ein globaler Superstar wie Heidi Klum war bislang nicht dabei. Jetzt greifen sie also richtig in die Glitzer- und Glamour-Kiste.
0: Also tatsächlich, das jetzt eine Geschichte, die so vielleicht keiner hat kommen sehen, aber Sponsoring an sich, vor allem auch außerhalb der Rottendorfer Bubble, ist jetzt für S. Oliver nichts Neues.
1: Ja, und das quer durch die Disziplinen. Schon in den 90ern ging's los mit Tennisstar Ivan Lendl und Basketballgröße Dirk Nowitzki. Später dann folgten Fußballclubs wie Borussia Dortmund und FC Bayern München, dazu auch Motorsport mit Ralf Schumacher und sogar Boxweltmeister Wladimir Klitschko war mit an Bord. Und auch hier vor der eigenen Haustür quasi war die Marke präsent. Als Namensgeber der Basketballer S. Oliver Würzburg und als Sponsor der Würzburger Kickers und zeitweise sogar als Ligasponsor der Basketball-Bundesliga.
0: Also jetzt neues Werbegesicht für S. Oliver, Heidi Klum, die übrigens ja gesagt hat, S. Oliver begleitet sie schon seit ihrer Jugend und die nächsten 2 Jahre wird sie nun also für die Marke Werbung machen.

Harry Styles ist das bei eurem Sender mit Heimvorteil. Harry Styles, also One Direction war schon eine Riesengeschichte und jetzt dann? Die Solo-Karriere kann sich ja definitiv fast nochmal besser sehen lassen bei ihm. Ist ja, also wenn ich das jetzt alles so richtig verstanden habe, mittlerweile auch Wahl-Berliner, zumindest teilweise. Den Berlin-Marathon, den ist er definitiv mitgelaufen. Laufen scheint eher ein Hobby von ihm zu sein, denn die Zeit, die er gelaufen ist, die war auch eigentlich gar nicht mal so schlecht. Ich meine, nicht vergessen.

Gleichbar jetzt mit Savé, der hier mal so schnell so den London-Marathon mit 1:59:30 gewinnt und damit einen neuen Weltrekord aufstellt und zeigt, ja doch, man kann schon unter 2 Stunden laufen. Also ich halt. Aber dafür war die Zeit, dafür kann er vielleicht nicht so gut singen wie Harry Styles. Das weiß ich aber nicht. Da müssen wir ihn jetzt nochmal fragen. Harry Styles American Girls bei eurem Sender mit Heimvorteil. Oder wie in diesem Fall mit was ganz Tollem für die Mamas. 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

0: Mojo und Lady bei eurem Sender mit Heimvorteil. 7:10 und lohnt sich schon mal ein Blick auch auf den morgigen Sonntag, denn da ist unsere Lady wieder da. Unsere Talk-Lady Barbara. Und zu Gast ist morgen auch ein ganz besonders netter.
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1: Ich bin Angela Kress. Guten Morgen. Wie steht's um das soziale Miteinander hierzulande? Die 18- bis 34-Jährigen bewerten es in einer Umfrage für die DAK-Krankenkasse etwas positiver als ältere Menschen. Insgesamt sagten aber zwei Drittel, dass das soziale Miteinander schlecht ist, etwas mehr als vor einem Jahr. Vor allem Beleidigungen und Respektlosigkeit wurden in der Umfrage genannt, gefolgt von Aggressivität und Egoismus. Die deutsch-amerikanischen Beziehungen werden schlechter. Die US-Regierung hat jetzt den Teilabzug von Soldaten aus Deutschland angekündigt. Rund 5.000 von ihnen sollen in den nächsten 6 bis 12 Monaten verlegt werden. Eine Zollerhöhung für Autos und Lkw hat US-Präsident Trump auch angekündigt. Die EU hat mit Gegenmaßnahmen gedroht. Zum Jahreswechsel soll es eine Reform der Einkommenssteuer geben und wie genau die aussehen soll, darüber wird gerade diskutiert. Finanzminister Klingbeil sagte der Süddeutschen Zeitung, dass Menschen, die 6-stellige Gehälter bekämen, ihren Beitrag dazu leisten müssten. Kanzleramtschef Frei sprach sich in der Neuen Osnabrücker Zeitung gegen eine reine Umverteilung aus und er findet, dass der Spitzensteuersatz derzeit zu früh greift bei rund 70.000 Euro zu versteuerndem Einkommen pro Jahr. Da gewinnt man einmal einen Oscar, also einen echten, und dann geht der auf einem Flug verloren. So ist es dem russischen Regisseur Pavel Talankin passiert. Wie sein Kollege auf Instagram schrieb, sei Talankin in New York aufgefordert worden, die Statue als Gepäck aufzugeben. In Frankfurt war sie dann verschwunden. Mittlerweile habe die Lufthansa mitgeteilt, dass der Oscar wieder aufgetaucht sei.
2: Soweit News, die ihr nochmal online findet, radiogong.com oder in der Gong-App.
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2: Heute jetzt tagsüber viel Sonne. Wenn überhaupt so ein paar dünne, hohe Wolken ab der Mittagszeit. Die Temperaturen sommerlich. 25 bis 28 Grad. Morgen wechseln sich Sonne und Wolken ab. Dazu bleibt es warm. Morgen besteht dann gegen Abend ein leichtes Schauer- und Gewitterrisiko. Am Montag breiten sich mehr Schauer und Gewitter zu uns aus. Ab Dienstag ist es dann unbeständig mit Schauern und Gewittern. Es wird insgesamt kühler.
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2: Blick zum Verkehr, aktuell nichts zu melden, egal wo ihr steckt, soweit eine gute Fahrt.
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2: Morgen.

0: Die Band hat es auch dank TikTok jetzt reingeschafft in die internationalen Charts und freut sich jetzt über viel Aufmerksamkeit und wir freuen uns über super Musik. Tempest City und Self-Aware bei eurem Sender mit Heimvorteil. Alles neu macht der Mai, heißt immer so schön. Was definitiv so ist, Mai, der Monat der Hoffnung, des Neubeginns, alles sprießt, überall wird's grün, das Wetter wird toll, sehen wir jetzt auch an diesem Wochenende. Heißt aber auch, dass der Stadtstrand wieder da ist in Würzburg. Hat jetzt eröffnet, wir waren mal dort, haben wir gefragt, was euch jetzt eigentlich so am besten gefällt.
1: Der Vibe ist geil auf jeden Fall.
2: Also mit Leuten hier chillen ist immer ganz geil.
3: Sonne und mit Freunden Erinnerungen sammeln.
1: Und mit Leuten und chillen, das ist meine Lieblings. Das ist
2: geil.
0: Was gibt's denn dieses Jahr alles Neues beim Stadtstrand in Würzburg, Jochen?
4: 350 Tonnen Sand circa, ein Haufen Liegestühle, Palmen, Tanzfläche, ja alles, was man sich halt irgendwie so an der Strandbar irgendwie vorstellt. Und neu ist unsere Spielecke mit Beachvolleyball, Pool, Paddle Smash, Cornhole, Bierpunktischen.
0: Ja, alles dabei. Also mit Spielecke habe ich früher immer den Schrank mit der Spielesammlung Mensch ärgere dich nicht und Monopoly verknüpft, aber Spielecke geht auch anders. So, also der Mai ist da. Stadtstrand in Würzburg hat eröffnet. Viele andere Stadtstrände ziehen da natürlich dann auch nach. Und wer noch mehr Infos braucht, was an diesem verlängerten Wochenende geht, kann die sich gerne jetzt schon holen. 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

0: So, dann wollen wir jetzt natürlich dann auch mal nach den News gucken und da würde ich vorschlagen, bislang ist leider, haben wir hier gerade eben ein kleines technisches Problem. Dass ich. Doch jetzt. Also, gucken wir mal rüber zu den News.
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2: Ich bin Christoph Schmidt. Die Nacht zum 1. Mai wird in der Region traditionell zu Maifeiern genutzt. Oftmals ist es auch die erste Open-Air-Feier des Jahres. Anders als in der Vergangenheit blieb es nach Angaben der Polizei unterfrankenweit ruhig. Es habe keine Einsätze mit Bezug zur Freinacht gegeben, so die Bilanz. Auch letztes Jahr war das schon der Fall. In den Jahren davor hatte es aber immer wieder umgesägte Maibäume und Ruhestörungen gegeben. Für viele sind die Feiern auch noch nicht beendet. Sie nutzen das lange Wochenende aus. Ein Blick auf die Wetterkarte ist aber wichtig. An einigen Orten in der Region ist wegen der Trockenheit schon jetzt offenes Feuer verboten. Autofahrer in Bad Kissingen müssen sich ab Montag auf Behinderungen in der Bismarckstraße einstellen. Die Straße ist die zentrale Hauptader für alle, die von der Innenstadt zu den großen Kurkliniken oder zum Regentenbau wollen. Wegen Kanalarbeiten gilt dort für fast zwei Wochen ein absolutes Parkverbot zwischen den Hausnummern 42 und 71. Da die Spezialfahrzeuge der Stadt viel Platz brauchen, fallen die Parkstreifen komplett weg. Auch wenn sie sicher in der Relegation zur dritten Liga stehen, die Würzburger Kickers halten sportlich den Druck in der Regionalliga weiter hoch. Gestern Abend schlugen die Rothosen zu Hause Wackerburghausen mit 4:1 klar. In der Tabelle sind sie damit vorerst Zweiter. Unterhaching kann heute im Heimspiel gegen Memmingen aber noch kontern. Der TSV Aubstadt steht kurz vor Saisonende auf einem stabilen Tabellenplatz 7. Die Grabfelder empfangen heute den Tabellenletzten aus Hankhofen-Heiling. Die Gäste brauchen einen Sieg, um überhaupt noch eine Chance auf einen Relegationsplatz zu haben. Wie steht's um das soziale Miteinander hierzulande? Die 18- bis 34-Jährigen bewerten es in einer Umfrage für die DAK Krankenkasse etwas positiver als ältere Menschen. Insgesamt sagten aber zwei Drittel, dass das soziale Miteinander schlecht ist, etwas mehr als vor einem Jahr.
0: Soweit News, die ihr nochmal nachlesen könnt auf radiogong.com oder in der Gong-App.
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0: Viel Sonne heute an diesem Samstag, wenn überhaupt dann so ein paar dünne hohe Wolken ab der Mittagszeit. Temperaturen bis 28 Grad, auch mal ein auffrischender Südostwind. Böig. Das also kann ja nicht so schlecht sein bei den Temperaturen. Morgen wechseln sich dann Sonne und Wolken ab, dazu bleibt es warm. Morgen besteht dann gegen Abend ein leichtes Schauer- und Gewitterrisiko. Am Montag breiten sich mehr Schauer und Gewitter zu uns aus. Ab Dienstag dann unbeständig mit Schauern und Gewittern, dazu wird's kühler.
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0: Aktuell nichts zu melden, egal wo ihr steckt. Soweit eine gute Fahrt. Wenn ihr anderer Meinung seid, dann einfach kurz melden. Dann geben wir das gerne weiter. 0800 30 80 900.
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0: über Dinosaurier, Wikinger.
1: Heute ist irgendwie ein bisschen der Wurm drin, stelle ich gerade eben fest. Wir kommen mal ganz kurz zu einer ganz anderen Geschichte nach Leonie und Callum Scott mit Stay. Denn wir haben ja ein Wochenende vor der Tür stehen. Und bevor das jetzt hier vollkommen aus den Fugen gerät, tauchen wir mal ab in die Fantasy-Welt. Ja, ihr habt richtig gehört, Fantasy-Welt. Also sprich, es geht um Drachen, es geht um eine Traumwelt. Und das geht jetzt am Wochenende in Bad Mergentheim über die Bühne. Dort findet nämlich Deutschlands größtes Fantasy-Festival statt. Anotopia. Und Maya aus der Redaktion, die hat vorab schon mal gecheckt, was da so geht.
0: Über Dinosaurier, Wikinger und Star Wars-Helden ist alles dabei. Auch dieses Jahr wird Bad Mergentheim wieder zu einem lebendigen Fantasy-Universum. Bunte Kostüme aus allen Epochen entführen die Besucher in das Mittelalter oder auch in die Welt von Harry Potter. Rund um den Schlossplatz wird das ganze Wochenende viel geboten. Zaubershows, Akrobatik, Livebands und Feuershows. Ein Highlight, der 6 Meter hohe Feuerdrache Chimera aus Spanien. Das ordentlich Spektakel mit Feuer und Pyrotechnik. Einer der bekanntesten Cosplay-Charaktere Europas ist übrigens auch dabei. TikTok-Star Luxi. Sie gibt sogar Tanzunterricht für die kleinen und großen Gäste. Wer noch kein Kostüm hat, kann sich das übrigens noch auf dem Festival besorgen.
1: Also, das Fantasy-Festival Anotopia an diesem Wochenende in Bad Mergentheim. Alle Fans des ganzen Fantasy-Trends, da seid ihr herzlich eingeladen, mal vorbeizuschauen. Hier ist Olivia Dien.

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1: Ich bin Angela Kress. Guten Morgen. Trotz der Kältewelle zu Beginn des Jahres hatten die Beschäftigten im ersten Quartal weniger Krankentage als noch vor einem Jahr. Nach Zahlen der Techniker Krankenkasse, die dem Redaktionsnetzwerk Deutschland vorliegen, waren die TK-Versicherten von Januar bis März im Schnitt 5 Tage krankgeschrieben. Anfang 2025 waren es rund 5,4 Tage. Grippe, Schnupfen und Corona waren die Hauptgründe. Nach den wachsenden Spannungen zwischen Präsident Trump und Bundeskanzler Merz ordnet die US-Regierung den Teilabzug von Soldaten aus Deutschland an. Rund 5.000 von ihnen sollen in den nächsten 6 bis 12 Monaten verlegt werden. Der offizielle Grund: eine Prüfung der Truppenpräsenz in Europa. Für die betroffenen Regionen könnte der Schritt spürbare Folgen haben, unter anderem wirtschaftlich. Die weltweiten Verkäufe von Elektroautos haben im ersten Quartal geschwächelt. Wie aus Zahlen des Beratungsunternehmens PwC hervorgeht, waren es knapp 2,7 Millionen, etwa 1% weniger als im Vorjahreszeitraum. Vor allem in den USA und China wurden weniger E-Autos verkauft, in Deutschland zum Beispiel mehr. Und der Absatz bei Verbrennern ging noch stärker zurück. Noch 3 Spieltage in der Fußball-Bundesliga. Heute stehen 6 Partien auf dem Programm und vor allem im Kampf um die Champions-League-Plätze geht es heiß her. Justin Hamm berichtet.
2: Bayern und Dortmund sind schon qualifiziert. Leipzig als Dritter kann heute Abend beim 6. in Leverkusen ebenfalls das Ticket lösen. Und mit dem 5. Hoffenheim gegen den 4. Stuttgart gibt's am Nachmittag gleich noch ein direktes Duell. Zudem trifft Meister FC Bayern auf den letzten Heidenheim. Augsburg spielt in Bremen, Frankfurt gegen den HSV und Union Berlin gegen Köln.
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3: Gestern hat das erste Freibad in der Region geöffnet, das in Karlstadt. Dank der Abwärme aus dem benachbarten Zementwerk ist das Wasser hier schon früh halbwegs warm. In den nächsten Tagen und Wochen folgen dann auch die übrigen Freibäder in der Region. Vor dem ersten Sprung ins Becken mahnt die Wasserwacht in der Region, die Baderegeln einzuhalten. Dazu gehört, sich vor dem Schwimmen abzuduschen und auch nicht mit vollem Magen ins Wasser zu gehen. Speziell beim Baden im Main oder in Seen ist aktuell zusätzlich Vorsicht geboten. Das Wasser ist noch sehr kalt. Eichen reagieren im Frühjahr nicht nur auf das Wetter. Diese spannende Erkenntnis zeigt jetzt eine neue Studie der Uni Würzburg. Die Bäume stellen sich auch auf Fressfeinde ein. Wurden sie im Jahr 1 stark angefressen, treiben sie im Folgejahr 3 Tage später aus. Das reicht, um etliche der frisch geschlüpften Raupen verhungern zu lassen. Eichen können so den Schaden an ihren Blättern um mehr als die Hälfte verringern. Für die Studie wurden hochauflösende Satellitenbilder über einen Zeitraum von 5 Jahren ausgewertet.
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4: Jetzt Sonne, blauer Himmel. Heute Mittag Sonne, blauer Himmel.

0: vielleicht ein paar dünne hohe Wolken. Die Temperaturen 25 bis 28 Grad heute. Morgen dann ein Wechsel aus Sonne und Wolken, dazu bleibt es warm. Morgen dann aber auch gegen Abend ein leichtes Schauer- und Gewitterrisiko. Am Montag breiten sich dann mehr Schauer und Gewitter zu uns aus. Ab Dienstag ist es unbeständig mit Schauern und Gewittern. Dazu wird's kühler.
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0: Servus zusammen. Wunderschönen guten Morgen. Aktuell nichts zu melden. Wo ihr steckt, eine gute Fahrt.
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0: Morgen.

0: The Second Voice und Let Me Be bei eurem Sender mit Heimvorteil an diesem durchaus sportlichen Wochenende. Fußball-Bundesliga geht natürlich in den Endspurt. Gestern Abend Regionalliga Bayern, auch die geht in den Endspurt mit einem 4:1-Sieg der Kickers gegen Wacker Burghausen. Auch die dritte Liga im Endspurt und ja, auch so ein Saison-Highlight bei den U14-Mädchen der TGW. Seit Donnerstag nämlich bereits bis Sonntag jetzt findet die Basketball-Deutsche U14-Meisterschaft der Mädchen in Würzburg statt. Die 8 besten Teams aus ganz Deutschland kämpfen da um den Titel, mit dabei eben auch die Mädels der TG Würzburg. Und es lohnt sich definitiv mal vorbeizugucken.
1: Auf jeden Fall. Also die Eltern bereiten jedes Mal, nochmal mein herzliches Dankeschön an die Eltern, jedes Mal einen so tollen Verkauf her. Mit Trinken, Essen, herzhaften Waffeln, süßen Waffeln, alles Mögliche, was euer Herz begehrt. Und natürlich gibt es dann halt auch noch die spannendsten Spiele der Saison. Besten 8 Mannschaften aus ganz Deutschland zu sehen. Deswegen, es lohnt sich zu kommen.
0: Die Young Shots, die übrigens auch am Montag zu Gast waren bei Andy in der Late Night Show. Also schaut mal hin. TGW Würzburg, das U14-Finale um die deutsche Meisterschaft der Mädchen. Und dann ja, Daumen drücken für den sportlichen Erfolg. Auf

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Marc Forster und ein Lied bei eurem Sender mit Heimvorteil. Komm, wir singen ein Lied, zum Beispiel ein Happy Birthday to you. Denn Geburtstag wird gefeiert heute bei David Beckham. Der darf heute ein Jahr älter werden und sich freuen, genau wie Dwayne The Rock Johnson, auch der hat heute Geburtstag, und auch Chris Evans, Schauspieler, ebenfalls heute Jubeltag. Happy Birthday an dieser Stelle. So, aber es gibt natürlich auch Geburtstagskinder bei uns in der Region. Beispielsweise bei Handy Games in Giebelstadt. Auf einmal den Norbert, den Sebastian, euch beiden Happy Birthday, alles Gute zum Geburtstag vom ganzen Handy Games Team. Dann hat beispielsweise Geburtstag Klaus Dittmeier aus Estenfeld. 70 Jahre wird er jung. Ich wünsche ihm das Allerbeste zum 70. Das Ganze von Marianne Dittmeier. Also Happy Birthday an den Klaus. Und viele Grüße auch von der Rasselbande Maxi, Elias, Adrian. Dann hat ebenfalls Geburtstag Fabian Vorndran aus Höchberg. Hallo lieber Fabian, wir wünschen dir heute alles Gute, einen wunderschönen und entspannten Geburtstag. Genieß den Tag mit Anne und wir sehen uns beim nächsten Familienessen. Grüße von Jutta und Rudi, Luisa und Fabian, Theresa und Fabian, Felix und auch Opa Albin ist mit am Start. Und unser Geburtstagskind des Tages kommt aus Lohr. Die Katrin heute zum runden Geburtstag, zum 60. Täglich arbeitet sie nach wie vor mit viel Hingabe und Fürsorge mit 20 Kindern in ihrer Kindergartengruppe. Und so eine Erzieherin wie sie, die gibt's nicht mehr so oft. Hat stets gute Laune, lacht gerne, ist sportlich, fährt schon frühs mit dem Rad zur Arbeit. Die also Happy Birthday, alles Gute, eine große Portion Glück und eine extra große Portion Gesundheit zum heutigen runden Geburtstag. Hab eine richtig tolle Party heute in der Bike Lodge in Steinbach, steht hier, und lass dich feiern. Das Ganze mit vielen Grüßen verbunden von Stefan, Steffi, Levi und Josie. Und den DM-Gutschein für die Märkte in der Region kannst du ja auch gerne bei uns abholen dann. Unser Geschenk ans Geburtstagskind des Tages. Und so wie ich das jetzt hier rauslese, kommt die Katrin dann garantiert auf dem Rad vorbei. In diesem Sinne, allen, die heute Geburtstag haben, auch vom ganzen Gong-Team, Happy Birthday.

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1: Ich bin Christoph Schmidt. In vielen Rathäusern in der Region weht seit gestern ein neuer Wind. Zum 1. Mai sind die neu gewählten Bürgermeister ins Amt gekommen und leiten für die kommenden 6 Jahre die Geschicke ihrer Gemeinde und ihrer Bürger. Auch für wiedergewählte Bürgermeister hat gestern die neue Amtszeit begonnen. Einige wenige Ausnahmen gibt es. In Tüngersheim im Kreis Würzburg und Wülfershausen im Kreis Rhön-Grabfeld wählen die Bürger am 5. Juli noch einmal ihr Ortsoberhaupt. In Tüngersheim hatte der frisch gewählte Bürgermeister überraschend auf sein Amt verzichtet. Der wiedergewählte Bürgermeister in Wülfershausen war wegen Wahlfälschung zurückgetreten. Es wird immer wärmer und hat wenig geregnet. In Unterfranken steigt die Waldbrandgefahr.

0: Darauf reagiert jetzt die Regierung von Unterfranken. Noch bis morgen sind Luftbeobachter im Einsatz. Die Flieger werden in den Nachmittagsstunden unterwegs sein. Sie überfliegen die Wälder auf zwei Routen und halten Ausschau nach Rauch. Das Ziel: Brandherde frühzeitig erkennen und reagieren. Der FC Schweinfurt 05 ist weiter auf Abschiedstour in der dritten Liga. Der Abstieg ist besiegelt. Heute Nachmittag steht das vorletzte Heimspiel an. Zu Gast sind die Löwen aus München. 1860 ist Tabellenachter und liegt damit deutlich hinter den eigenen Erwartungen. Vor der Saison hatten die Löwen den Aufstieg als Ziel ausgegeben. Die Schweinfurter wollen noch Punkte sammeln, um einen Negativrekord zu vermeiden. Aktuell haben sie erst 20 Zähler. Der bisher schlechteste Absteiger aus Liga 3 kam auf 23 Punkte. Nach den wachsenden Spannungen zwischen Präsident Trump und Bundeskanzler Merz ordnet die US-Regierung den Teilabzug von Soldaten aus Deutschland an. Rund 5.000 von ihnen sollen in den nächsten 6 bis 12 Monaten verlegt werden. Der offizielle Grund: eine Prüfung der Truppenpräsenz in Europa. Für die betroffenen Regionen könnte der Schritt spürbare Folgen haben, unter anderem wirtschaftlich.
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1: Heute viel Sonne, 25 bis 28 Grad. Ab dem Mittag vielleicht mit ein paar dünnen, hohen Wolken. Morgen wechseln sich Sonne und Wolken ab, dazu bleibt es warm. Es besteht gegen Abend dann ein leichtes Schauer- und Gewitterrisiko. Am Montag dann mehr Schauer und Gewitter, die sich ausbreiten. Ab Dienstag ist es unbeständig mit Schauern und Gewittern und es wird kühler.
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1: Aktuell keine größeren Verkehrsstörungen. Egal wo ihr steckt, euch eine gute Fahrt.
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Das vorletzte Heimspiel in der laufenden Drittligasaison für den 1. FC Schweinfurt 05. Heute mit dem Kracher gegen den TSV 1860 München. Gutes liest sich toll, allerdings muss man schon sagen, auf beiden Seiten jetzt von der Durststrecke geprägt. Während die Münchner Löwen seit 6 Spielen auf den Sieg warten, konnten auch die Schweinfurter die letzten 4 Begegnungen nicht mehr gewinnen. Kein Dreier einfahren. Anpfiff heute dann um 14 Uhr in Schweinfurt. Und die 60er kommen dann direkt in 2-3 Wochen wieder in die Region, dann nehme ich am 23.05. zum Toto-Pokal-Endspiel an den Dallenberg gegen die Kickers. Also wer es mit den Münchner Löwen hält, für den sind das ja zu Hause vor der Haustür jetzt ja schon kommende Festwochen. Freuen wir uns also auf ein sportliches Wochenende, egal bei welchem Sport, egal wo es euch hinzieht. Und natürlich muss man auch dazu sagen, es sind ja auch einige Amateurfußballer jetzt in den letzten Tagen aufgestiegen. Euch allen natürlich, nicht so starke Kopfschmerzen nach den Aufstiegsfeiereien und viel Glück in der neuen Saison.

BTS und Swim. Und eine sportliche Aktivität. Wir haben auch schon gehört in den News, erstes Freibad hat schon geöffnet, jawohl. Fußball gibt's heute aber auch, und zwar

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1: Ich bin Angela Kress. Guten Morgen. Seit gestern gilt ja der Tankrabatt und hat die Preise an den Tankstellen sinken lassen. Die Vorsitzende der sogenannten Wirtschaftsweisen Schnitzer kritisiert die Maßnahme aber. In der Augsburger Allgemeinen bezeichnete sie den Tankrabatt als sozial ungerecht. Wohlhabende Haushalte, die viel Auto fahren, würden überproportional profitieren. Und es könnte durch die Ölkrise auch weitere wirtschaftliche Folgen geben, zum Beispiel höhere Kosten für Lebensmittel und Transport. Wie gut kommen wir eigentlich miteinander klar? Da sind viele Menschen skeptisch, wie eine Umfrage für die Krankenkasse DAK zeigt. David Riemer berichtet.
2: Fast 70% der Befragten haben den Zusammenhalt und das Zusammenleben in der Gesellschaft mit schlecht oder sehr schlecht bezeichnet. Ein Plus von 6 Prozentpunkten im Vergleich zum Vorjahr. Viele beklagen vor allem mehr Beleidigungen, Respektlosigkeit und Aggressivität, besonders im öffentlichen Raum und in sozialen Netzwerken.
1: Die deutsche Automobilindustrie hat die angekündigte Zollerhöhung von US-Präsident Trump kritisiert. Die zusätzlichen Abgaben würden die deutsche und europäische Automobilindustrie in einer ohnehin angespannten Lage hart treffen, sagte die Präsidentin des Verbands der deutschen Automobilindustrie. Trump hatte angekündigt, dass auf Autos und Lastwagen aus der EU ab kommender Woche 25% Zoll erhoben werden sollen. Ein Handelsabkommen sieht eigentlich maximal 15% vor. Deutschlands größter Energieversorger E.ON will in diesem Jahr bei Strom und Gas nicht mehr an der Preisschraube drehen. Der Vertriebsvorstand sagte, man habe langfristig eingekauft und die benötigte Energiemenge für dieses Jahr abgedeckt. Laut Verivox ist der durchschnittliche Haushaltspreis für Strom mit 31,6 Cent je Kilowattstunde derzeit genauso hoch wie zum Jahresbeginn. Gas wurde leicht teurer.
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3: Etliche hunderte Menschen sind gestern zum Demonstrieren auf die Straße gegangen. Am 1. Mai, dem Tag der Arbeit, hatte der Deutsche Gewerkschaftsbund unter dem Motto »Erst unsere Jobs, dann eure Profite« zur Teilnahme aufgerufen. Veranstaltungen dazu gab es unter anderem in Würzburg, Lohr, Schweinfurt, Bad Neustadt oder Sand am Main. Morgen findet von 10 bis 18 Uhr der 18. autofreie Sonntag im fränkischen Weinland statt. Der Tag bietet die Möglichkeit, die Straßen entlang des Mains mit Rad- oder Inlinern zu nutzen. Beteiligte Orte sind Untereisenheim, Obereisenheim, Wipfeld, Garstadt, Bergrheinfeld, Grafenrheinfeld, Rötlein, Heidenfeld, Hirschfeld und Stammheim. Die Mainfähren Obereisenheim und Wipfeld sind morgen für Radfahrer kostenlos. Aus Sicherheitsgründen ist die Strecke von 9 bis 19 Uhr komplett für Autos gesperrt.
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4: Heute jetzt viel Sonne. Temperaturen bis 28 Grad. Mit ein paar dünnen, hohen Wolken jetzt ab dem Mittag. Morgen wechseln sich Sonne und Wolken ab, dazu bleibt's warm. Morgen besteht dann gegen Abend ein leichtes Schauer- und Gewitterrisiko. Am Montag breiten sich mehr Schauer und Gewitter zu uns aus. Ab Dienstag dann unbeständig mit Schauern und Gewittern. Dazu wird's kühler.
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4: Aktuell keine größeren Verkehrsstörungen, wenn ihr da anderer Meinung seid. Klingelt einfach mal kurz durch. 0800 30 80 900. Ansonsten gute Fahrt.
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4: Servus.

0: Das ist Musik von Olivia Dean. So easy to fall in love. Guck mal, was heute so alles geht.
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0: Unsere Tipps für diesen Samstag, den 2. Mai.
2: Den Samstag könnt ihr heute auf dem Markt verbringen, zum Beispiel auf dem grünen Wochenmarkt in Hammelburg. Da gibt es heute nämlich jede Menge saisonale und auch regionale Produkte für euch. Ansonsten lohnt sich heute aber auch ein Abstecher in die Landkreise. In Untereisenheim feiert man heute zum Beispiel das Zeltweinfest und in Bad Kissingen könnt ihr auch heute wieder bei bestem Wetter einen Abstecher zum Kiss Beach machen. Da gibt es auch heute wieder Ibiza-Feeling beim Wakepark Tulba für euch. Und für alle Shoppingmäuse lohnt sich heute ein Abstecher nach Wertheim beim Late Night Shopping. Shopping könnt ihr da heute nämlich bis 22 Uhr im

0: Village shoppen. Und für alle Fußballfans geht's heute dann in die Riedelbau Arena, denn das Heimspiel unserer Schnüdel steht an. Und heute spielen sie gegen den TSV 1860 aus München. Anpfiff ist um 14 Uhr. Und den hoffentlichen Sieg könnt ihr dann bei Connect feiern. Am Stadtbahnhof in Schweinfurt steigt heute nämlich die nächste Techno-Party ab 22 Uhr.
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